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1: Mit Julia Fritz. Die spanische Polizei hat den Geschäftsführer und die Generaldirektorin mehrerer Schönheitskliniken auf Teneriffa und Gran Canaria festgenommen. Den Verantwortlichen wird vorgeworfen, seit Oktober vergangenen Jahres Vorkasse für Behandlungen kassiert zu haben, obwohl sie wussten, dass diese größtenteils nicht stattfinden würden. Mindestens 172 Menschen sind betroffen, rund 40 bis 50 erhielten überhaupt keine Behandlung für ihr Geld. Las Palmas bereitet sich auf die große Feier zur Johannisnacht vor. Stadtverwaltung, Polizei, Rettungskräfte und Reinigungstrupps haben ihren Einsatz abgestimmt. Das traditionelle Johannisfeuer wird an der Playa Las Canteras in der Nähe des Auditorio Alfredo Kraus entzündet. Die Gewerkschaft SEPCA hat die Gemeindeverwaltung von Santa Lucia de Tirajana bei der Arbeitsinspektion angezeigt. Grund ist eine Werkstatt für mechanische Reparaturen in mangelhaftem Zustand. Durch eine fehlende Bedachung sind Arbeitstische dort mit Taubenkot verschmutzt. Auch fehlende Spinde und niedrige Bezahlung der Mitarbeiter werden kritisiert. Soweit die Meldungen.

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2: Mit Julia Fritz. Trotz großer Hitze und zwischenzeitlicher Unwetter haben am Wochenende mehr als 80.000 Menschen den Tag der offenen Tür der Bundesregierung in Berlin besucht. Besonders gefragt war erneut das Kanzleramt, wo Bundeskanzler Friedrich Merz und Kanzleramtschef Thorsten Frey mit Bürgerinnen und Bürgern ins Gespräch kamen. Die Veranstaltung soll Einblicke in die Arbeit von Regierung und Verwaltung geben. Nach 9 Drohungen von US-Präsident Donald Trump hat die iranische Delegation die Verhandlungen mit den USA in der Schweiz verlassen. Laut iranischen Staatsmedien reagierten die Unterhändler damit auf eine Online-Botschaft Trumps, der Teheran im Zusammenhang mit dem Konflikt im Libanon erneut mit Angriffen gedroht hatte. Der ukrainische Präsident Volodymyr Selenskyj erwartet von Belarus konkrete Schritte zur Deeskalation. Eine bloße Entschuldigung des belarussischen Machthabers Alexander Lukaschenko reiche nicht aus, sagte Selenskyj. Lukaschenko hatte zuvor Moskau und Kiew zur Beendigung des Krieges aufgerufen und sich bei Selenskyj entschuldigt. Beim Absturz eines Militärflugzeugs in Bolivien sind alle 6 Insassen ums Leben gekommen, darunter 4 Soldaten und 2 Zivilisten. Die Maschine war nach Behördenangaben im Einsatz zur Überwachung von Straßenblockaden, die das Land seit über 50 Tagen in Atem halten. Soweit.
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1: Mit Julia Fritz. Die spanische Polizei hat den Geschäftsführer und die Generaldirektorin mehrerer Schönheitskliniken auf Teneriffa und Gran Canaria festgenommen. Den Verantwortlichen wird vorgeworfen, seit Oktober vergangenen Jahres Vorkasse für Behandlungen kassiert zu haben, obwohl sie wussten, dass diese größtenteils nicht stattfinden würden. Mindestens 172 Menschen sind betroffen, rund 40 bis 50 erhielten überhaupt keine Behandlung für ihr Geld. Las Palmas bereitet sich auf die große Feier zur Johannisnacht vor. Stadtverwaltung, Polizei, Rettungskräfte und Reinigungstrupps haben ihren Einsatz abgestimmt. Das traditionelle Johannisfeuer wird an der Playa Las Canteras in der Nähe des Auditorio Alfredo Kraus entzündet. Die Gewerkschaft SEPCA hat die Gemeindeverwaltung von Santa Lucia de Tirajana bei der Arbeitsinspektion angezeigt. Grund ist eine Werkstatt für mechanische Reparaturen in mangelhaftem Zustand. Durch eine fehlende Bedachung sind Arbeitstische dort mit Taubenkot verschmutzt. Auch fehlende Spinde und niedrige Bezahlung der Mitarbeiter werden kritisiert. Soweit die Meldungen.
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1: Auf Gran Canaria bleibt es heute angenehm mild, ganz anders als auf dem deutschen Festland. Die Temperaturen liegen bei rund 22 Grad, dazu zeigt sich die Sonne zwischen Wolken. Auch in den kommenden Tagen bleibt es auf der Insel angenehm, bei Werten um die 23 Grad.
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5: Mit Julia Fritz. Trotz großer Hitze und zwischenzeitlicher Unwetter haben am Wochenende mehr als 80.000 Menschen den Tag der offenen Tür der Bundesregierung in Berlin besucht. Besonders gefragt war erneut das Kanzleramt, wo Bundeskanzler Friedrich Merz und Kanzleramtschef Thorsten Frey mit Bürgerinnen und Bürgern ins Gespräch kamen. Die Veranstaltung soll Einblicke in die Arbeit von Regierung und Verwaltung geben. Nach 9 Drohungen von US-Präsident Donald Trump hat die iranische Delegation die Verhandlungen mit den USA in der Schweiz verlassen. Laut iranischen Staatsmedien reagierten die Unterhändler damit auf eine Online-Botschaft Trumps, der Teheran im Zusammenhang mit dem Konflikt im Libanon erneut mit Angriffen gedroht hatte. Der ukrainische Präsident Volodymyr Zelensky erwartet von Belarus konkrete Schritte zur Deeskalation. Eine bloße Entschuldigung des belarussischen Machthabers Alexander Lukaschenko reiche nicht aus, sagte Zelensky. Lukaschenko hatte zuvor Moskau und Kiew zur Beendigung des Krieges aufgerufen und sich bei Zelensky entschuldigt. Beim Absturz eines Militärflugzeugs in Bolivien sind alle 6 Insassen ums Leben gekommen, darunter 4 Soldaten und 2 Zivilisten. Die Maschine war nach Behördenangaben im Einsatz zur Überwachung von Straßenblockaden, die das Land seit über 50 Tagen in Atem halten. Soweit.
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1: mit Julia Fritz. Die spanische Polizei hat den Geschäftsführer und die Generaldirektorin mehrerer Schönheitskliniken auf Teneriffa und Gran Canaria festgenommen. Den Verantwortlichen wird vorgeworfen, seit Oktober vergangenen Jahres Vorkasse für Behandlungen kassiert zu haben, obwohl sie wussten, dass diese größtenteils nicht stattfinden würden. Mindestens 172 Menschen sind betroffen, rund 40 bis 50 erhielten überhaupt keine Behandlung für ihr Geld. Las Palmas bereitet sich auf die große Feier zur Johannisnacht vor. Stadtverwaltung, Polizei, Rettungskräfte und Reinigungstrupps haben ihren Einsatz abgestimmt. Das traditionelle Johannisfeuer wird an der Playa Las Canteras in der Nähe des Auditorio Alfredo Kraus entzündet. Die Gewerkschaft SEPCA hat die Gemeindeverwaltung von Santa Lucia de Tirajana bei der Arbeitsinspektion angezeigt. Grund ist eine Werkstatt für mechanische Reparaturen in mangelhaftem Zustand. Durch eine fehlende Bedachung sind Arbeitstische dort mit Taubenkot verschmutzt. Auch fehlende Spinde und niedrige Bezahlung der Mitarbeiter werden kritisiert. Soweit die Meldungen.
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1: Auf Gran Canaria bleibt es heute angenehm mild, ganz anders als auf dem deutschen Festland. Die Temperaturen liegen bei rund 22 Grad, dazu zeigt sich die Sonne zwischen Wolken. Auch in den kommenden Tagen bleibt es auf der Insel angenehm, bei Werten um die 23 Grad.
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3: Mit Julia Fritz. Vor neuen Vorschlägen zur Rente gibt es bereits breiten Widerstand. Durchgesickerte Pläne der Rentenkommission sehen unter anderem ein längeres Arbeitsleben und Teile der Rente aus Kapitalanlagen vor. Gewerkschaften, Sozialverbände und die Opposition laufen dagegen Sturm. Manchen Ökonomen gehen die Vorschläge wiederum nicht weit genug. Offiziell sind die Empfehlungen noch nicht. Die Kommission berät heute ein letztes Mal. Die Deutsche Krankenhausgesellschaft warnt vor einer Pleitewelle bei Kliniken. Durch geplante Sparmaßnahmen der Bundesregierung könnten 2027 8% der Erlöse wegfallen, sagte Verbandschef Gass. Jede zweite Klinik könnte dadurch in den kommenden Jahren in finanzielle Not geraten. Die Branche arbeite ohnehin schon am Limit. Die Verhandlungen zwischen den USA und dem Iran in der Schweiz sind unterbrochen, nachdem die iranische Delegation aus Protest abgereist ist. Grund sind neue Drohungen von US-Präsident Trump, der mit Angriffen drohte, sollte der Iran die Hisbollah nicht von weiteren Unruhen im Libanon abhalten. Es gäbe aber Bemühungen, die Gespräche fortzusetzen. Kap Verde sorgt bei der Fußball-WM weiter für Überraschungen. Nach dem Punkt gegen Spanien gab es nun ein 2:2 gegen Uruguay. Spanien selbst gewann dafür deutlich mit 4:0 gegen Saudi-Arabien. Torlos blieb es im Spiel zwischen Belgien und dem Iran. Soweit die Meldung.
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3: Auf Gran Canaria bleibt es heute angenehm mild, ganz anders als auf dem deutschen Festland. Die Temperaturen liegen bei rund 22 Grad, dazu zeigt sich die Sonne zwischen Wolken. Auch in den kommenden Tagen bleibt es auf der Insel angenehm, bei Werten um die 23 Grad.
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1: Mit Julia Fritz. Die spanische Polizei hat den Geschäftsführer und die Generaldirektorin mehrerer Schönheitskliniken auf Teneriffa und Gran Canaria festgenommen. Den Verantwortlichen wird vorgeworfen, seit Oktober vergangenen Jahres Vorkasse für Behandlungen kassiert zu haben, obwohl sie wussten, dass diese größtenteils nicht stattfinden würden. Mindestens 172 Menschen sind betroffen, rund 40 bis 50 erhielten überhaupt keine Behandlung für ihr Geld. Las Palmas bereitet sich auf die große Feier zur Johannisnacht vor. Stadtverwaltung, Polizei, Rettungskräfte und Reinigungstrupps haben ihren Einsatz abgestimmt. Das traditionelle Johannisfeuer wird an der Playa Las Canteras in der Nähe des Auditorio Alfredo Kraus entzündet. Die Gewerkschaft SEPCA hat die Gemeindeverwaltung von Santa Lucia de Tirajana bei der Arbeitsinspektion angezeigt. Grund ist eine Werkstatt für mechanische Reparaturen in mangelhaftem Zustand. Durch eine fehlende Bedachung sind Arbeitstische dort mit Taubenkot verschmutzt. Auch fehlende Spinde und niedrige Bezahlung der Mitarbeiter werden kritisiert. Soweit die Meldungen.
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1: Auf Gran Canaria bleibt es heute angenehm mild, ganz anders als auf dem deutschen Festland. Die Temperaturen liegen bei rund 22 Grad, dazu zeigt sich die Sonne zwischen Wolken. Auch in den kommenden Tagen bleibt es auf der Insel angenehm, bei Werten um die 23 Grad.
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5: Mit Julia Fritz. Vor neuen Vorschlägen zur Rente gibt es bereits breiten Widerstand. Durchgesickerte Pläne der Rentenkommission sehen unter anderem ein längeres Arbeitsleben und Teile der Rente aus Kapitalanlagen vor. Gewerkschaften, Sozialverbände und die Opposition laufen dagegen Sturm. Manchen Ökonomen gehen die Vorschläge wiederum nicht weit genug. Offiziell sind die Empfehlungen noch nicht. Die Kommission berät heute ein letztes Mal. Die Deutsche Krankenhausgesellschaft warnt vor einer Pleitewelle bei Kliniken. Durch geplante Sparmaßnahmen der Bundesregierung könnten 2027 8% der Erlöse wegfallen, sagte Verbandschef Gass. Jede zweite Klinik könnte dadurch in den kommenden Jahren in finanzielle Not geraten. Die Branche arbeite ohnehin schon am Limit. Die Verhandlungen zwischen den USA und dem Iran in der Schweiz sind unterbrochen, nachdem die iranische Delegation aus Protest abgereist ist. Grund sind neue Drohungen von US-Präsident Trump, der mit Angriffen drohte, sollte der Iran die Hisbollah nicht von weiteren Unruhen im Libanon abhalten. Es gäbe aber Bemühungen, die Gespräche fortzusetzen. Kap Verde sorgt bei der Fußball-WM weiter für Überraschungen. Nach dem Punkt gegen Spanien gab es nun ein 2:2 gegen Uruguay. Spanien selbst gewann dafür deutlich mit 4:0 gegen Saudi-Arabien. Torlos blieb es im Spiel zwischen Belgien und dem Iran. Soweit die Meldung.
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5: Auf Gran Canaria bleibt es heute angenehm mild, ganz anders als auf dem deutschen Festland. Die Temperaturen liegen bei rund 22 Grad, dazu zeigt sich die Sonne zwischen Wolken. Auch in den kommenden Tagen bleibt es auf der Insel angenehm, bei Werten um die 23 Grad.
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1: Mit Julia Fritz. Die spanische Polizei hat den Geschäftsführer und die Generaldirektorin mehrerer Schönheitskliniken auf Teneriffa und Gran Canaria festgenommen. Den Verantwortlichen wird vorgeworfen, seit Oktober vergangenen Jahres Vorkasse für Behandlungen kassiert zu haben, obwohl sie wussten, dass diese größtenteils nicht stattfinden würden. Mindestens 172 Menschen sind betroffen, rund 40 bis 50 erhielten überhaupt keine Behandlung für ihr Geld. Las Palmas bereitet sich auf die große Feier zur Johannisnacht vor. Stadtverwaltung, Polizei, Rettungskräfte und Reinigungstrupps haben ihren Einsatz abgestimmt. Das traditionelle Johannisfeuer wird an der Playa Las Canteras in der Nähe des Auditorio Alfredo Kraus entzündet. Die Gewerkschaft SEPCA hat die Gemeindeverwaltung von Santa Lucia de Tirajana bei der Arbeitsinspektion angezeigt. Grund ist eine Werkstatt für mechanische Reparaturen in mangelhaftem Zustand. Durch eine fehlende Bedachung sind Arbeitstische dort mit Taubenkot verschmutzt. Auch fehlende Spinde und niedrige Bezahlung der Mitarbeiter werden kritisiert. Soweit die Meldungen.
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1: Auf Gran Canaria bleibt es heute angenehm mild, ganz anders als auf dem deutschen Festland. Die Temperaturen liegen bei rund 22 Grad, dazu zeigt sich die Sonne zwischen Wolken. Auch in den kommenden Tagen bleibt es auf der Insel angenehm, bei Werten um die 23 Grad.
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3: Mit Julia Fritz. Trotz großer Hitze und zwischenzeitlicher Unwetter haben am Wochenende mehr als 80.000 Menschen den Tag der offenen Tür der Bundesregierung in Berlin besucht. Besonders gefragt war erneut das Kanzleramt, wo Bundeskanzler Friedrich Merz und Kanzleramtschef Thorsten Frey mit Bürgerinnen und Bürgern ins Gespräch kamen. Die Veranstaltung soll Einblicke in die Arbeit von Regierung und Verwaltung geben. Nach 9 Drohungen von US-Präsident Donald Trump hat die iranische Delegation die Verhandlungen mit den USA in der Schweiz verlassen. Laut iranischen Staatsmedien reagierten die Unterhändler damit auf eine Online-Botschaft Trumps, der Teheran im Zusammenhang mit dem Konflikt im Libanon erneut mit Angriffen gedroht hatte. Der ukrainische Präsident Volodymyr Zelensky erwartet von Belarus konkrete Schritte zur Deeskalation. Eine bloße Entschuldigung des belarussischen Machthabers Alexander Lukaschenko reiche nicht aus, sagte Zelensky. Lukaschenko hatte zuvor Moskau und Kiew zur Beendigung des Krieges aufgerufen und sich bei Zelensky entschuldigt. Beim Absturz eines Militärflugzeugs in Bolivien sind alle 6 Insassen ums Leben gekommen, darunter 4 Soldaten und 2 Zivilisten. Die Maschine war nach Behördenangaben im Einsatz zur Überwachung von Straßenblockaden, die das Land seit über 50 Tagen in Atem halten. Soweit die Meldung.
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3: Francis Tiafoe hat das ATP-Turnier in Halle gewonnen. Der US-Amerikaner setzte sich im Finale gegen seinen Landsmann Taylor Fritz mit 6:4 und 6:4 durch. Damit ist Tiafoe der erste US-Sieger in der 33-jährigen Geschichte des Turniers und holt sich seinen bisher größten Karrieretitel. Das Finale der Berlin Tennis Open musste gestern wegen Sturm, Blitz und Starkregen unterbrochen werden. Das Endspiel zwischen Jessica Pegula und Linda Noskova verschob sich wegen der Wetterkapriolen deutlich. Besucher berichteten von angespannten Momenten bei der Evakuierung der Anlage. Weltranglistenerste Arina Sabalenka wartet weiter auf ihren ersten Rasentitel. Im Halbfinale der Berlin Tennis Open musste sie sich Jessica Pegula nach 3 Sätzen beugen.
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1: mit Julia Fritz. Die spanische Polizei hat den Geschäftsführer und die Generaldirektorin mehrerer Schönheitskliniken auf Teneriffa und Gran Canaria festgenommen. Den Verantwortlichen wird vorgeworfen, seit Oktober vergangenen Jahres Vorkasse für Behandlungen kassiert zu haben, obwohl sie wussten, dass diese größtenteils nicht stattfinden würden. Mindestens 172 Menschen sind betroffen, rund 40 bis 50 erhielten überhaupt keine Behandlung für ihr Geld. Las Palmas bereitet sich auf die große Feier zur Johannisnacht vor. Stadtverwaltung, Polizei, Rettungskräfte und Reinigungstrupps haben ihren Einsatz abgestimmt. Das traditionelle Johannisfeuer wird an der Playa Las Canteras in der Nähe des Auditorio Alfredo Kraus entzündet. Die Gewerkschaft SEPCA hat die Gemeindeverwaltung von Santa Lucia de Tirajana bei der Arbeitsinspektion angezeigt. Grund ist eine Werkstatt für mechanische Reparaturen in mangelhaftem Zustand. Durch eine fehlende Bedachung sind Arbeitstische dort mit Taubenkot verschmutzt. Auch fehlende Spinde und niedrige Bezahlung der Mitarbeiter werden kritisiert. Soweit die Meldungen.
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1: Auf Gran Canaria bleibt es heute angenehm mild, ganz anders als auf dem deutschen Festland. Die Temperaturen liegen bei rund 22 Grad, dazu zeigt sich die Sonne zwischen Wolken. Auch in den kommenden Tagen bleibt es auf der Insel angenehm, bei Werten um die 23 Grad.
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3: Mit Julia Fritz. Trotz großer Hitze und zwischenzeitlicher Unwetter haben am Wochenende mehr als 80.000 Menschen den Tag der offenen Tür der Bundesregierung in Berlin besucht. Besonders gefragt war erneut das Kanzleramt, wo Bundeskanzler Friedrich Merz und Kanzleramtschef Thorsten Frey mit Bürgerinnen und Bürgern ins Gespräch kamen. Die Veranstaltung soll Einblicke in die Arbeit von Regierung und Verwaltung geben. Nach 9 Drohungen von US-Präsident Donald Trump hat die iranische Delegation die Verhandlungen mit den USA in der Schweiz verlassen. Laut iranischen Staatsmedien reagierten die Unterhändler damit auf eine Online-Botschaft Trumps, der Teheran im Zusammenhang mit dem Konflikt im Libanon erneut mit Angriffen gedroht hatte. Der ukrainische Präsident Volodymyr Zelensky erwartet von Belarus konkrete Schritte zur Deeskalation. Eine bloße Entschuldigung des belarussischen Machthabers Alexander Lukaschenko reiche nicht aus, sagte Zelensky. Lukaschenko hatte zuvor Moskau und Kiew zur Beendigung des Krieges aufgerufen und sich bei Zelensky entschuldigt. Beim Absturz eines Militärflugzeugs in Bolivien sind alle 6 Insassen ums Leben gekommen, darunter 4 Soldaten und 2 Zivilisten. Die Maschine war nach Behördenangaben im Einsatz zur Überwachung von Straßenblockaden, die das Land seit über 50 Tagen in Atem halten. Soweit.
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1: Mit Julia Fritz. Die spanische Polizei hat den Geschäftsführer und die Generaldirektorin mehrerer Schönheitskliniken auf Teneriffa und Gran Canaria festgenommen. Den Verantwortlichen wird vorgeworfen, seit Oktober vergangenen Jahres Vorkasse für Behandlungen kassiert zu haben, obwohl sie wussten, dass diese größtenteils nicht stattfinden würden. Mindestens 172 Menschen sind betroffen, rund 40 bis 50 erhielten überhaupt keine Behandlung für ihr Geld. Las Palmas bereitet sich auf die große Feier zur Johannisnacht vor. Stadtverwaltung, Polizei, Rettungskräfte und Reinigungstrupps haben ihren Einsatz abgestimmt. Das traditionelle Johannisfeuer wird an der Playa Las Canteras in der Nähe des Auditorio Alfredo Kraus entzündet. Die Gewerkschaft SEPCA hat die Gemeindeverwaltung von Santa Lucia de Tirajana bei der Arbeitsinspektion angezeigt. Grund ist eine Werkstatt für mechanische Reparaturen in mangelhaftem Zustand. Durch eine fehlende Bedachung sind Arbeitstische dort mit Taubenkot verschmutzt. Auch fehlende Spinde und niedrige Bezahlung der Mitarbeiter werden kritisiert. Soweit die Meldungen.
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1: Auf Gran Canaria bleibt es heute angenehm mild, ganz anders als auf dem deutschen Festland. Die Temperaturen liegen bei rund 22 Grad, dazu zeigt sich die Sonne zwischen Wolken. Auch in den kommenden Tagen bleibt es auf der Insel angenehm, bei Werten um die 23 Grad.
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5: Mit Julia Fritz. Trotz großer Hitze und zwischenzeitlicher Unwetter haben am Wochenende mehr als 80.000 Menschen den Tag der offenen Tür der Bundesregierung in Berlin besucht. Besonders gefragt war erneut das Kanzleramt, wo Bundeskanzler Friedrich Merz und Kanzleramtschef Thorsten Frey mit Bürgerinnen und Bürgern ins Gespräch kamen. Die Veranstaltung soll Einblicke in die Arbeit von Regierung und Verwaltung geben. Nach 9 Drohungen von US-Präsident Donald Trump hat die iranische Delegation die Verhandlungen mit den USA in der Schweiz verlassen. Laut iranischen Staatsmedien reagierten die Unterhändler damit auf eine Online-Botschaft Trumps, der Teheran im Zusammenhang mit dem Konflikt im Libanon erneut mit Angriffen gedroht hatte. Der ukrainische Präsident Volodymyr Zelensky erwartet von Belarus konkrete Schritte zur Deeskalation. Eine bloße Entschuldigung des belarussischen Machthabers Alexander Lukaschenko reiche nicht aus, sagte Zelensky. Lukaschenko hatte zuvor Moskau und Kiew zur Beendigung des Krieges aufgerufen und sich bei Zelensky entschuldigt. Beim Absturz eines Militärflugzeugs in Bolivien sind alle 6 Insassen ums Leben gekommen, darunter 4 Soldaten und 2 Zivilisten. Die Maschine war nach Behördenangaben im Einsatz zur Überwachung von Straßenblockaden, die das Land seit über 50 Tagen in Atem halten. Soweit die Meldung.
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5: Auf Gran Canaria bleibt es heute angenehm mild, ganz anders als auf dem deutschen Festland. Die Temperaturen liegen bei rund 22 Grad, dazu zeigt sich die Sonne zwischen Wolken. Auch in den kommenden Tagen bleibt es auf der Insel angenehm, bei Werten um die 23 Grad.
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1: Mit Julia Fritz. Die spanische Polizei hat den Geschäftsführer und die Generaldirektorin mehrerer Schönheitskliniken auf Teneriffa und Gran Canaria festgenommen. Den Verantwortlichen wird vorgeworfen, seit Oktober vergangenen Jahres Vorkasse für Behandlungen kassiert zu haben, obwohl sie wussten, dass diese größtenteils nicht stattfinden würden. Mindestens 172 Menschen sind betroffen, rund 40 bis 50 erhielten überhaupt keine Behandlung für ihr Geld. Las Palmas bereitet sich auf die große Feier zur Johannisnacht vor. Stadtverwaltung, Polizei, Rettungskräfte und Reinigungstrupps haben ihren Einsatz abgestimmt. Das traditionelle Johannisfeuer wird an der Playa Las Canteras in der Nähe des Auditorio Alfredo Kraus entzündet. Die Gewerkschaft SEPCA hat die Gemeindeverwaltung von Santa Lucia de Tirajana bei der Arbeitsinspektion angezeigt. Grund ist eine Werkstatt für mechanische Reparaturen in mangelhaftem Zustand. Durch eine fehlende Bedachung sind Arbeitstische dort mit Taubenkot verschmutzt. Auch fehlende Spinde und niedrige Bezahlung der Mitarbeiter werden kritisiert. Soweit die Meldungen.
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1: Auf Gran Canaria bleibt es heute angenehm mild, ganz anders als auf dem deutschen Festland. Die Temperaturen liegen bei rund 22 Grad, dazu zeigt sich die Sonne zwischen Wolken. Auch in den kommenden Tagen bleibt es auf der Insel angenehm, bei Werten um die 23 Grad.
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2: Mit Julia Fritz. Trotz großer Hitze und zwischenzeitlicher Unwetter haben am Wochenende mehr als 80.000 Menschen den Tag der offenen Tür der Bundesregierung in Berlin besucht. Besonders gefragt war erneut das Kanzleramt, wo Bundeskanzler Friedrich Merz und Kanzleramtschef Thorsten Frey mit Bürgerinnen und Bürgern ins Gespräch kamen. Die Veranstaltung soll Einblicke in die Arbeit von Regierung und Verwaltung geben. Nach 9 Drohungen von US-Präsident Donald Trump hat die iranische Delegation die Verhandlungen mit den USA in der Schweiz verlassen. Laut iranischen Staatsmedien reagierten die Unterhändler damit auf eine Online-Botschaft Trumps, der Teheran im Zusammenhang mit dem Konflikt im Libanon erneut mit Angriffen gedroht hatte. Der ukrainische Präsident Volodymyr Zelensky erwartet von Belarus konkrete Schritte zur Deeskalation. Eine bloße Entschuldigung des belarussischen Machthabers Alexander Lukaschenko reiche nicht aus, sagte Zelensky. Lukaschenko hatte zuvor Moskau und Kiew zur Beendigung des Krieges aufgerufen und sich bei Zelensky entschuldigt. Beim Absturz eines Militärflugzeugs in Bolivien sind alle 6 Insassen ums Leben gekommen, darunter 4 Soldaten und 2 Zivilisten. Die Maschine war nach Behördenangaben im Einsatz zur Überwachung von Straßenblockaden, die das Land seit über 50 Tagen in Atem halten. Soweit die Meldung.
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2: Francis Tiafoe hat das ATP-Turnier in Halle gewonnen. Der US-Amerikaner setzte sich im Finale gegen seinen Landsmann Taylor Fritz mit 6:4 und 6:4 durch. Damit ist Tiafoe der erste US-Sieger in der 33-jährigen Geschichte des Turniers und holt sich seinen bisher größten Karrieretitel. Das Finale der Berlin Tennis Open musste gestern wegen Sturm, Blitz und Starkregen unterbrochen werden. Das Endspiel zwischen Jessica Pegula und Linda Noskova verschob sich wegen der Wetterkapriolen deutlich. Besucher berichteten von angespannten Momenten bei der Evakuierung der Anlage. Weltranglistenerste Arina Sabalenka wartet weiter auf ihren ersten Rasentitel. Im Halbfinale der Berlin Tennis Open musste sie sich Jessica Pegula nach 3 Sätzen beugen.
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1: Mit Julia Fritz. Die spanische Polizei hat den Geschäftsführer und die Generaldirektorin mehrerer Schönheitskliniken auf Teneriffa und Gran Canaria festgenommen. Den Verantwortlichen wird vorgeworfen, seit Oktober vergangenen Jahres Vorkasse für Behandlungen kassiert zu haben, obwohl sie wussten, dass diese größtenteils nicht stattfinden würden. Mindestens 172 Menschen sind betroffen, rund 40 bis 50 erhielten überhaupt keine Behandlung für ihr Geld. Las Palmas bereitet sich auf die große Feier zur Johannisnacht vor. Stadtverwaltung, Polizei, Rettungskräfte und Reinigungstrupps haben ihren Einsatz abgestimmt. Das traditionelle Johannisfeuer wird an der Playa Las Canteras in der Nähe des Auditorio Alfredo Kraus entzündet. Die Gewerkschaft SEPCA hat die Gemeindeverwaltung von Santa Lucia de Tirajana bei der Arbeitsinspektion angezeigt. Grund ist eine Werkstatt für mechanische Reparaturen in mangelhaftem Zustand. Durch eine fehlende Bedachung sind Arbeitstische dort mit Taubenkot verschmutzt. Auch fehlende Spinde und niedrige Bezahlung der Mitarbeiter werden kritisiert. Soweit die Meldungen.
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1: Auf Gran Canaria bleibt es heute angenehm mild, ganz anders als auf dem deutschen Festland. Die Temperaturen liegen bei rund 22 Grad, dazu zeigt sich die Sonne zwischen Wolken. Auch in den kommenden Tagen bleibt es auf der Insel angenehm, bei Werten um die 23 Grad.
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2: Mit Julia Fritz. Der britische Premierminister Keir Starmer hat seinen Rücktritt angekündigt. Monatelanger Druck aus der eigenen Partei verstärkte sich, nachdem sein parteiinterner Rivale Andy Burnham vergangene Woche wieder ins Parlament eingezogen war. Burnham, Bürgermeister von Manchester, gilt nun als aussichtsreichster Nachfolger als Labour-Chef und Premierminister. Starmers Partei steckt seit den schweren Niederlagen gegen die rechtspopulistische Reform UK in einer tiefen Krise. Die Rentenkommission im Kanzleramt will das Renteneintrittsalter künftig an die Lebenserwartung koppeln. Auch Beamte und Selbstständige sollen mittelfristig in die gesetzliche Rente einbezogen werden. Sozialverbände und Gewerkschaften kritisieren die Pläne scharf. Aus der Union kommt dagegen überwiegend Zustimmung. Angesichts wachsender Gewalt und Mobbing an Schulen fordert die Gewerkschaft Erziehung und Wissenschaft mehr Schulsozialarbeit. Vorbeugende Arbeit mit Kindern sei wegen fehlender Lehrkräfte und Sozialarbeiter oft nur eingeschränkt möglich. Die GEW hofft auf das Startchancenprogramm der Bundesregierung, das sozial benachteiligte Schulen gezielt unterstützen soll. Dieselfahrer können aufatmen. Der Preis pro Liter ist im bundesweiten Schnitt wieder unter das Niveau vor dem Iran-Konflikt gefallen. Am günstigsten war Diesel laut ADAC am Freitag bei 1,73 Euro. Auch die Benzinpreise sind zuletzt gesunken, liegen aber weiterhin über dem Vorkriegsniveau. Soweit die Meldung.
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2: Francis Tiafoe hat das ATP-Turnier in Halle gewonnen. Der US-Amerikaner setzte sich im Finale gegen seinen Landsmann Taylor Fritz mit 6:4 und 6:4 durch. Damit ist Tiafoe der erste US-Sieger in der 33-jährigen Geschichte des Turniers und holt sich seinen bisher größten Karrieretitel. Das Finale der Berlin Tennis Open musste gestern wegen Sturm, Blitz und Starkregen unterbrochen werden. Das Endspiel zwischen Jessica Pegula und Linda Noskova verschob sich wegen der Wetterkapriolen deutlich. Besucher berichteten von angespannten Momenten bei der Evakuierung der Anlage. Weltranglistenerste Arina Sabalenka wartet weiter auf ihren ersten Rasentitel. Im Halbfinale der Berlin Tennis Open musste sie sich Jessica Pegula nach 3 Sätzen beugen.
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1: mit Julia Fritz. Die spanische Polizei hat den Geschäftsführer und die Generaldirektorin mehrerer Schönheitskliniken auf Teneriffa und Gran Canaria festgenommen. Den Verantwortlichen wird vorgeworfen, seit Oktober vergangenen Jahres Vorkasse für Behandlungen kassiert zu haben, obwohl sie wussten, dass diese größtenteils nicht stattfinden würden. Mindestens 172 Menschen sind betroffen, rund 40 bis 50 erhielten überhaupt keine Behandlung für ihr Geld. Las Palmas bereitet sich auf die große Feier zur Johannisnacht vor. Stadtverwaltung, Polizei, Rettungskräfte und Reinigungstrupps haben ihren Einsatz abgestimmt. Das traditionelle Johannisfeuer wird an der Playa Las Canteras in der Nähe des Auditorio Alfredo Kraus entzündet. Die Gewerkschaft SEPCA hat die Gemeindeverwaltung von Santa Lucia de Tirajana bei der Arbeitsinspektion angezeigt. Grund ist eine Werkstatt für mechanische Reparaturen in mangelhaftem Zustand. Durch eine fehlende Bedachung sind Arbeitstische dort mit Taubenkot verschmutzt. Auch fehlende Spinde und niedrige Bezahlung der Mitarbeiter werden kritisiert. Soweit die Meldungen.
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1: Auf Gran Canaria bleibt es heute angenehm mild, ganz anders als auf dem deutschen Festland. Die Temperaturen liegen bei rund 22 Grad, dazu zeigt sich die Sonne zwischen Wolken. Auch in den kommenden Tagen bleibt es auf der Insel angenehm, bei Werten um die 23 Grad.
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5: Mit Julia Fritz. Der britische Premierminister Keir Starmer hat seinen Rücktritt angekündigt. Monatelanger Druck aus der eigenen Partei verstärkte sich, nachdem sein parteiinterner Rivale Andy Burnham vergangene Woche wieder ins Parlament eingezogen war. Burnham, Bürgermeister von Manchester, gilt nun als aussichtsreichster Nachfolger als Labour-Chef und Premierminister. Starmers Partei steckt seit den schweren Niederlagen gegen die rechtspopulistische Reform UK in einer tiefen Krise. Die Rentenkommission im Kanzleramt will das Renteneintrittsalter künftig an die Lebenserwartung koppeln. Auch Beamte und Selbstständige sollen mittelfristig in die gesetzliche Rente einbezogen werden. Sozialverbände und Gewerkschaften kritisieren die Pläne scharf. Aus der Union kommt dagegen überwiegend Zustimmung. Angesichts wachsender Gewalt und Mobbing an Schulen fordert die Gewerkschaft Erziehung und Wissenschaft mehr Schulsozialarbeit. Vorbeugende Arbeit mit Kindern sei wegen fehlender Lehrkräfte und Sozialarbeiter oft nur eingeschränkt möglich. Die GEW hofft auf das Startchancenprogramm der Bundesregierung, das sozial benachteiligte Schulen gezielt unterstützen soll. Dieselfahrer können aufatmen. Der Preis pro Liter ist im bundesweiten Schnitt wieder unter das Niveau vor dem Iran-Konflikt gefallen. Am günstigsten war Diesel laut ADAC am Freitag bei 1,73 Euro. Auch die Benzinpreise sind zuletzt gesunken, liegen aber weiterhin über dem Vorkriegsniveau. Soweit die Meldung.
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5: Auf Gran Canaria bleibt es heute angenehm mild, ganz anders als auf dem deutschen Festland. Die Temperaturen liegen bei rund 22 Grad, dazu zeigt sich die Sonne zwischen Wolken. Auch in den kommenden Tagen bleibt es auf der Insel angenehm, bei Werten um die 23 Grad.
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1: Mit Julia Fritz. Die spanische Polizei hat den Geschäftsführer und die Generaldirektorin mehrerer Schönheitskliniken auf Teneriffa und Gran Canaria festgenommen. Den Verantwortlichen wird vorgeworfen, seit Oktober vergangenen Jahres Vorkasse für Behandlungen kassiert zu haben, obwohl sie wussten, dass diese größtenteils nicht stattfinden würden. Mindestens 172 Menschen sind betroffen, rund 40 bis 50 erhielten überhaupt keine Behandlung für ihr Geld. Las Palmas bereitet sich auf die große Feier zur Johannisnacht vor. Stadtverwaltung, Polizei, Rettungskräfte und Reinigungstrupps haben ihren Einsatz abgestimmt. Das traditionelle Johannisfeuer wird an der Playa Las Canteras in der Nähe des Auditorio Alfredo Kraus entzündet. Die Gewerkschaft SEPCA hat die Gemeindeverwaltung von Santa Lucia de Tirajana bei der Arbeitsinspektion angezeigt. Grund ist eine Werkstatt für mechanische Reparaturen in mangelhaftem Zustand. Durch eine fehlende Bedachung sind Arbeitstische dort mit Taubenkot verschmutzt. Auch fehlende Spinde und niedrige Bezahlung der Mitarbeiter werden kritisiert. Soweit die Meldungen.
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1: Auf Gran Canaria bleibt es heute angenehm mild, ganz anders als auf dem deutschen Festland. Die Temperaturen liegen bei rund 22 Grad, dazu zeigt sich die Sonne zwischen Wolken. Auch in den kommenden Tagen bleibt es auf der Insel angenehm, bei Werten um die 23 Grad.
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1: Mit Julia Fritz. Die spanische Polizei hat den Geschäftsführer und die Generaldirektorin mehrerer Schönheitskliniken auf Teneriffa und Gran Canaria festgenommen. Den Verantwortlichen wird vorgeworfen, seit Oktober vergangenen Jahres Vorkasse für Behandlungen kassiert zu haben, obwohl sie wussten, dass diese größtenteils nicht stattfinden würden. Mindestens 172 Menschen sind betroffen, rund 40 bis 50 erhielten überhaupt keine Behandlung für ihr Geld. Las Palmas bereitet sich auf die große Feier zur Johannisnacht vor. Stadtverwaltung, Polizei, Rettungskräfte und Reinigungstrupps haben ihren Einsatz abgestimmt. Das traditionelle Johannisfeuer wird an der Playa Las Canteras in der Nähe des Auditorio Alfredo Kraus entzündet. Die Gewerkschaft SEPCA hat die Gemeindeverwaltung von Santa Lucia de Tirajana bei der Arbeitsinspektion angezeigt. Grund ist eine Werkstatt für mechanische Reparaturen in mangelhaftem Zustand. Durch eine fehlende Bedachung sind Arbeitstische dort mit Taubenkot verschmutzt. Auch fehlende Spinde und niedrige Bezahlung der Mitarbeiter werden kritisiert. Soweit die Meldungen.
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1: Auf Gran Canaria bleibt es heute angenehm mild, ganz anders als auf dem deutschen Festland. Die Temperaturen liegen bei rund 22 Grad, dazu zeigt sich die Sonne zwischen Wolken. Auch in den kommenden Tagen bleibt es auf der Insel angenehm, bei Werten um die 23 Grad.
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2: Mit Julia Fritz. Später in Rente und keine abschlagsfreie Frührente mehr. Das sind zwei von insgesamt 30 Punkten, die eine Expertenkommission für eine große Rentenreform erarbeitet hat. Die SPD-Jugendorganisation JUSOS kritisiert, dass das Renteneintrittsalter an die Lebenserwartung gekoppelt werden soll und nicht an die Beitragsjahre. Wer früh ins Berufsleben einsteigt, müsste dadurch deutlich länger arbeiten. Die Grünen loben dagegen den Vorschlag zur Kapitaldeckung. Dabei sollen Beiträge auch am Kapitalmarkt angelegt werden. In Deutschland fehlen schon jetzt viele Fachkräfte. Gleichzeitig können sich viele Beschäftigte vorstellen, irgendwann im Ausland zu arbeiten. In einer Umfrage der Jobbörse Indeed gaben 2/3 an, grundsätzlich offen dafür zu sein. 1/3 der Interessierten hat sich sogar schon konkret informiert. Besonders groß ist die Lust aufs Ausland bei Gutverdienern. Die beliebtesten Ziele sind die USA, Großbritannien und die Schweiz. Hauptmotive sind bessere Bezahlung und eine höhere Lebensqualität. In Deutschland werden immer mehr Batteriespeicher gebaut. Sie gelten als wichtiger Baustein der Energiewende. In den ersten 5 Monaten des Jahres wurden rund 225.000 Speicher installiert. Das sind 70% mehr als im Vorjahreszeitraum. Ob der Boom anhält, ist aber unklar. Verbände warnen, dass Bürokratie und lange Genehmigungsverfahren den weiteren Ausbau bremsen. Die Linke hat einen neuen Co-Parteichef. Neben Ines Schwertner rückt Luigi Pantisano an die Spitze der Partei. Pantisano bekommt allerdings direkt Gegenwind. Schleswig-Holsteins Ministerpräsident Daniel Günther fordert seinen Rücktritt. Wer die CDU mit Faschisten und der AfD gleichsetze, habe sich für jeden ernsthaften demokratischen Austausch disqualifiziert, so Günther. In Australien haben tausende Menschen nackt die Wintersonnenwende gefeiert. Rund 3000 Teilnehmer sprangen beim traditionellen Dark Mofo Festival in Hobart in den eiskalten River Derwent. Auch eine 96-Jährige war dabei. Das Nacktbaden findet seit 2013 statt und ist inzwischen so beliebt, dass die Plätze schnell ausgebucht sind. Soweit die Meldung.
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1: Ja, mittlerweile 16 Uhr und gleich 57 Minuten. Das heißt, wir werden noch knapp 3 Minuten. Und dann heißt es wieder leicht und locker in den Abend.

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1: mit Julia Fritz. Die spanische Polizei hat den Geschäftsführer und die Generaldirektorin mehrerer Schönheitskliniken auf Teneriffa und Gran Canaria festgenommen. Den Verantwortlichen wird vorgeworfen, seit Oktober vergangenen Jahres Vorkasse für Behandlungen kassiert zu haben, obwohl sie wussten, dass diese größtenteils nicht stattfinden würden. Mindestens 172 Menschen sind betroffen, rund 40 bis 50 erhielten überhaupt keine Behandlung für ihr Geld. Las Palmas bereitet sich auf die große Feier zur Johannisnacht vor. Stadtverwaltung, Polizei, Rettungskräfte und Reinigungstrupps haben ihren Einsatz abgestimmt. Das traditionelle Johannisfeuer wird an der Playa Las Canteras in der Nähe des Auditorio Alfredo Kraus entzündet. Die Gewerkschaft SEPCA hat die Gemeindeverwaltung von Santa Lucia de Tirajana bei der Arbeitsinspektion angezeigt. Grund ist eine Werkstatt für mechanische Reparaturen in mangelhaftem Zustand. Durch eine fehlende Bedachung sind Arbeitstische dort mit Taubenkot verschmutzt. Auch fehlende Spinde und niedrige Bezahlung der Mitarbeiter werden kritisiert. Soweit die Meldungen.

Herzlich willkommen hier bei Radio Primavera, Gran Canaria auf der Welle 107,3 FM. Heute ist Montag, der 22. Juni 2026. Wieder mal heißt es, leicht und locker in den Abend, hier in den Montagabend. Schauen wir das Wetter drauf. Aktuelle Wetterlage, Gran Canaria, Playa de Ingles, der Süden von Gran Canaria. Wir haben zurzeit eine Temperatur von 25 Grad. Der UV-Index, der steht auf der Stufe 3, also auf der Mittelstufe. Luftfeuchtigkeit aktuell liegt bei 65%. Ein wenig Wind aus ost-südöstlicher Richtung mit 11 Stundenkilometer. Soviel zu den Wetterdaten. Gran Canaria, Playa de Ingles, der Süden von Gran Canaria. Ja, was erwartet uns die nächsten zwei Stunden? Natürlich das Neueste vom Neuesten weltweit und natürlich von und über die Kanarischen Inseln. Und jede Menge gute Musik. Das heißt, ihr habt Musikwunsch, dann schickt ihr mir doch einfach. Einfach einen Musikwunsch at radio-pv.com. Oder natürlich auf unsere WhatsApp-Seite Freunde von RPV Gran Canaria. Auch dort könnt ihr natürlich eure Wünsche hinterlegen, ja. Eure Grüße könnt ihr dort lassen. Alles das ist möglich hier bei uns bei Radio Primavera Gran Canaria. Du kannst sogar aufs Band sprechen, hier deine Stimme dann bei mir im Radio. So, habe ich was vergessen? Nein, alles andere gleich in meiner Stunde. Das Ganze natürlich hier wieder mal live aus dem Studio 3. Am Mikrofon für euch der Jürgen und ich sage schön, dass ihr dabei seid. So, wir starten direkt durch mit Showdown. Hier ist der Showdown, genau.

So, ich würde sagen, wir schauen mal in den ersten Bericht hier rein. Minderjähriger nach Fluchtversuch im Hafen von Las Palmas gerettet. Und zwar ein Minderjähriger ist am Wochenende im Hafen von Las Palmas ins Meer gesprungen, um nämlich einer Verfolgung durch die Polizei zu entkommen. Der bereits polizeibekannte Jugendliche musste anschließend von der Seenotrettung dann mit dem Rettungsschiff Salvamar Nuki aus dem Wasser geborgen werden. An den Einsatz waren mehrere Sicherheits- und Rettungskräfte im Hafengebiet im Einsatz oder beteiligt sogar. Ich hätte ihn einfach schwimmen lassen, nach Hause schwimmen lassen, ne?

Zwischendurch ein kurzer Blick zur Uhr. Mittlerweile 17 Uhr und genau 11 Minuten. Und wir kommen direkt zum nächsten Musikwunsch. Und das ist mein persönlicher Musikwunsch für heute.

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Rollblecke und fremde Erde. Schwer verletzter nach Verkehrsunfall bei Torito. Und zwar bei einem Verkehrsunfall am Sonntagnachmittag auf der GC1 am Kreisverkehr zur Fahrt nach Torito ist ein 55-jähriger Mann schwer verletzt worden. Nach Angaben des Rettungsdienstes wurde der Fahrer nach der Erstversorgung mit einem Rettungshubschrauber dann in das Universitätsklinikum San Roque geflogen. Feuerwehr, Rettungsdienst, Guardia Civil und der Zivilschutz waren im Einsatz. Man sagt, die Guardia Civil hat den Ermittlungen zur Unfallursache jetzt aufgenommen. Man weiß also noch nicht, wer Schuld hat, warum, wieso, weshalb. Und deswegen sage ich, hier ist Nena und die 99 Luftballons.

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3: Mit Julia Fritz. Der britische Premierminister Keir Starmer hat seinen Rücktritt angekündigt. Monatelanger Druck aus der eigenen Partei verstärkte sich, nachdem sein parteiinterner Rivale Andy Burnham vergangene Woche wieder ins Parlament eingezogen war. Burnham, Bürgermeister von Manchester, gilt nun als aussichtsreichster Nachfolger als Labour-Chef und Premierminister. Starmers Partei steckt seit den schweren Niederlagen gegen die rechtspopulistische Reform UK in einer tiefen Krise. Die Rentenkommission im Kanzleramt will das Renteneintrittsalter künftig an die Lebenserwartung koppeln. Auch Beamte und Selbstständige sollen mittelfristig in die gesetzliche Rente einbezogen werden. Sozialverbände und Gewerkschaften kritisieren die Pläne scharf. Aus der Union kommt dagegen überwiegend Zustimmung. Angesichts wachsender Gewalt und Mobbing an Schulen fordert die Gewerkschaft Erziehung und Wissenschaft mehr Schulsozialarbeit. Vorbeugende Arbeit mit Kindern sei wegen fehlender Lehrkräfte und Sozialarbeiter oft nur eingeschränkt möglich. Die GEW hofft auf das Startchancenprogramm der Bundesregierung, das sozial benachteiligte Schulen gezielt unterstützen soll. Dieselfahrer können aufatmen. Der Preis pro Liter ist im bundesweiten Schnitt wieder unter das Niveau vor dem Iran-Konflikt gefallen. Am günstigsten war Diesel laut ADAC am Freitag bei 1,73 Euro. Auch die Benzinpreise sind zuletzt gesunken, liegen aber weiterhin über dem Vorkriegsniveau. Soweit die Meldungen.
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3: Ja, das sage ich auch immer, weil mehr immer geht. 5 Tage die Woche live aus dem Studio 3. Ich freue mich Tag ein, Tag aus und jetzt auch auf den nächsten Musikwunsch. Und der kommt heute von der Rosi, glaube ich, ja. Ja, genau.

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Das war der Musikwunsch von der Rosi heute. Das Vulkanische Institut der Kanaren in Vulkan hat am Samstag jetzt bestätigt, dass in der vergangenen 48 Stunden über 200 Mikrobeben in Teide massiv registriert wurden. Man sagt, das Epizentrum lag südwestlich der Canyadas in ca. 10 Kilometer Tiefe. Die Beben erreichten eine maximale Stärke von 1,1 und wurden deshalb nur von den seismischen Sensoren bemerkt. Ja, die Experten gehen davon aus, dass diese Erdstöße durch die Injektionen von Magma verursacht werden. Ein Prozess, der seit 2016 beobachtet wird und ein Teil eines normalen vulkanischen Geschehens ist, sagt man. Derzeit gibt es keine Indikatoren, die kurz- oder langfristig auf eine Eruption schließen sollen oder lassen. Glaube ich auch nicht, nein.

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6: Ganz genau, so schaut es aus, dein Urlaubsortsradio hier bei Radio Primavera, Gran Canaria. So, ich komme direkt mal zum nächsten Musikwunsch. Nein, ich höre erstmal rein, was hier reingekommen ist gerade. Ganz genau.
7: Hallo, mein allerliebster Jürgen. Hallöchen in unseren Chat und an alle Hörer von Radio Primavera. Heute grüße ich wieder aus Bochum, leider nicht mehr aus Studio 3. Die Zeit war schön, ich denke gern dran zurück und ich hoffe, irgendwann, ganz bald, werden wir wieder aus Studio 3 gemeinsam senden. Ja, mein heutiger Musikwunsch ist von Thomas Junggeburt, Für immer und ewig. Liebe Grüße aus dem heißen Bochum, weit über 30 Grad. Wir schwitzen uns hier einen ab. Euch allen einen schönen Abend, entspannt euch bei der Wärme, trinkt genug und bis bald.
6: Ja, ich würde sagen, vielen Dank erstmal, Katja, aber da hast du den falschen Titel rausgesucht. Da hättest du dir den Titel raussuchen sollen, Un cerveza por favor, ja. Aber der Musikwunsch, hier ist er, Thomas Junggeburt, Für immer und ewig.

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Kurzer Blick zur 17 Uhr und genau 56 Minuten. Das waren schon wieder zwei Stunden. Nein, stimmt doch gar nicht. Das war schon die erste Stunde, wollte ich sagen. Das war die erste Stunde leicht und locker in dem Montagabend. Und noch einen Musikwunsch hier für alle, weil es so warm draußen ist. Ne? Wir hören uns dann wieder nach den Nachrichten in der zweiten Stunde. Hier ist Unsere Wässer, Paul Favore.

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1: mit Julia Fritz. Die spanische Polizei hat den Geschäftsführer und die Generaldirektorin mehrerer Schönheitskliniken auf Teneriffa und Gran Canaria festgenommen. Den Verantwortlichen wird vorgeworfen, seit Oktober vergangenen Jahres Vorkasse für Behandlungen kassiert zu haben, obwohl sie wussten, dass diese größtenteils nicht stattfinden würden. Mindestens 172 Menschen sind betroffen, rund 40 bis 50 erhielten überhaupt keine Behandlung für ihr Geld. Las Palmas bereitet sich auf die große Feier zur Johannisnacht vor. Stadtverwaltung, Polizei, Rettungskräfte und Reinigungstrupps haben ihren Einsatz abgestimmt. Das traditionelle Johannisfeuer wird an der Playa Las Canteras in der Nähe des Auditorio Alfredo Kraus entzündet. Die Gewerkschaft SEPCA hat die Gemeindeverwaltung von Santa Lucia de Tirajana bei der Arbeitsinspektion angezeigt. Grund ist eine Werkstatt für mechanische Reparaturen in mangelhaftem Zustand. Durch eine fehlende Bedachung sind Arbeitstische dort mit Taubenkot verschmutzt. Auch fehlende Spinde und niedrige Bezahlung der Mitarbeiter werden kritisiert. Soweit die Meldungen.
2: Es ist mittlerweile 18 Uhr und 2 Minuten und ich sage herzlich willkommen zurück zur zweiten Stunde. Leicht und locker in den Abend. Wir schauen aufs Wetter drauf. Aktuelle Wetterlage: Gran Canaria, Playa de Ingles, der Süden von Gran Canaria. Zurzeit eine Temperatur von 25 Grad. Ein schwacher Wind aus ost-südöstlicher Richtung mit 11 Stundenkilometer. Wir haben zurzeit eine Luftfeuchtigkeit von 64%. Soviel zu den Wetterdaten. Gran Canaria, Playa de Ingles, der Süden von Gran Canaria. Heute am Montag, den 22. Juni 2026. Wir hatten Sonnenaufgang heute Morgen hier bei uns in Maspalomas schon um 7:07. Und untergehen wird die Sonne laut Statistik um 21:01. Für alle, die schwimmen gehen möchten, wir haben zurzeit anlaufendes Wasser an den Stränden von Playa de Ingles. Und Wasserhochstand wird sein heute gegen 20:28. So viel zu den Wetterdaten, zu den Gezeiten und zu der Sonne. Was erwartet uns in der zweiten Stunde? Natürlich das Neueste vom Neuesten weltweit und natürlich von und über die Kanarischen Inseln und jede Menge gute Musik. Ja, das Ganze natürlich hier live aus dem Studio 3. Am Mikrofon für euch der Jürgen und schön, dass ihr dabei seid. So ein kleiner Hinweis schon mal für Mittwoch. Mittwoch 9 Uhr ist gecancelt worden. Stefan Bold sendet am Donnerstag. Ja, der Dings ist ja in Urlaub hier. Das kommt, wenn man spontan was sagen möchte, ne? Auf jeden Fall, Stefan Bold sendet am Donnerstag von 9 bis um 11 und am Mittwoch heißt es wieder Prima Mittag, das Magazin von 12 bis 14 Uhr und meine Wenigkeit natürlich am Mittwoch von 15 bis 17 Uhr, wie das heißt, Schlager trifft auf Schlager oder einfach Deutsch. Der Dirk ist in Urlaub, wollte ich sagen, ganz genau. Der Dirk Koplin ist in Urlaub und der Stefan hat am Mittwoch einen Termin und verschiebt seine Sendung deswegen auf den Donnerstag. So Jürgen, genug, wir machen etwas Musik und ich grüße meinen Freund Harald mit diesem Song hier. Ich weiß, er steht da drauf.
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So, machen wir direkt weiter mit Nazareth und Love Hurts. Sagt euch die allerbeste Musik hier bei uns bei Radio Primavera Gran Canaria.

La Verte und Nazareth war das. Der Jahresbericht 2025 über die nationale Sicherheit warnt vor Gefahren auf dem Meer. Demnach hat sich die Zahl nämlich der russischen Schiffe, die zur sogenannten Geisterflotte zählen, im letzten Jahr verfünffacht. Und der Handel mit Haschisch aus Marokko habe wieder zugenommen. Besorgniserregend sei, dass die Drogendealer zunehmend schwer bewaffnet sind sogar. Denn von diesen Phänomenen sind vor allem die Kanarischen Gewässer und die Meerenge bei Gibraltar getroffen. Ja, außerdem warnt die Sicherheits- oder der Sicherheitsdienst vor russischen falschen Informationen, die über die sozialen Netzwerke zur Spaltung der spanischen Gesellschaft verbreitet werden und den Hass auf Migranten schüren. Ja, man soll nicht immer alles lesen bzw. glauben, was man liest. Wir machen weiter mit Status Quo. Easy Army now.

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1: Mittlerweile haben wir es 18 Uhr, genau 17 Minuten. Wir sind immer noch in der zweiten Stunde, leicht und locker in den Abend. Hier und hier kommt Jackie Stevens.

Unsere verwitterte Informationstafel am Rocco Betaga werden jetzt ersetzt. Und zwar am archäologischen Fundort Rocco Betaga sind mehrere Informationstafeln durch Sonneneinstrahlung und Witterung so stark beschädigt worden, dass sie für Besucher kaum noch lesbar sind. Das Institut für Integriertes Management des Welterbes und der Biosphärischen Reserve hat inzwischen den Neudruck der Tafeln veranlasst. Es soll noch ihre Fertigstellung dann wieder an den ursprünglichen Standort installiert werden. Shocking Blues und die Venus.

Die Les Humphreys Singers sont Mexico. Was wollte ich sagen? Ich wollte was sagen. Und zwar, wie ich schon angekündigt habe, letzte Woche fand jetzt in Las Palmas ja am Samstag eine Demonstration statt für mehr bezahlbaren Wohnraum und gegen Immobilienspekulationen statt. Mehrere Kollektive, Gewerkschaften und Anwohner hatten dazu nämlich aufgerufen. Ja, der Mangel an bezahlbarem Wohnraum sei die größte Sorge der Inselbewohner, sagt man. Er verhindert, dass junge Menschen trotz eines Jobs zum Beispiel das Elternhaus verlassen und auf eigenen Füßen stehen können. Besonders betroffen sind zudem Alleinerziehende, pflegende Familien und solche, die mit einem geringen Einkommen oder auch Migranten. Oftmals entsteht sogar Kriminalität auf dem Rücken der verzweifelten Wohnungssuchenden. Ich kann es gut verstehen. Wir machen weiter mit Elton John. Nein, John Lennon natürlich.

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1: 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Und ich komme direkt mal weiter. Erst im Blick zur Uhr, 18 Uhr und 33 Minuten gleich. Der nächste Musikwunsch, The River of Babylon, Bonnie Anne.

0: Engel und call my name. Wir machen direkt weiter, 18.43 Uhr, Radio Primavera, Gran Canaria. Wir sind in der zweiten Stunde leicht und locker in den Abend hier. So, was haben wir denn drauf hier? Einen schönen Country-Song.
1: Papa Top.

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1: 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Wir machen weiter mit Jay Kahn.

Bist du DJ Ötzi, war das. 18 Uhr, genau 52 Minuten und ich sage, ich bin ich und wir sind wir und Radio Primavera ist Radio Primavera Gran Canaria. Hier ist Rosenstolz.

Und Zeit von 17 bis 19 Uhr mit Leicht und Lock in den Abend. Und dann die Vorschau für Mittwoch. Mittwoch, ja, fehlt die Sendung vom Stefan Bolt aus, ja. Er hat ein Problem, nein, weiß ich nicht. Nein, der Stefan hat einen Termin am Mittwochmorgen und kann nicht senden. Dafür sendet er aber am Donnerstag. Am Donnerstag in der Zeit von 9 bis um 11, weil der Dirk ja in Urlaub ist. Und nicht vergessen, Mittwoch, ne, von 12 bis 14 Uhr, wenn es wieder heißt, Prima Mittag, das Magazin mit meinem lieben Kollegen Martin Schubert. So, ich verabschiede mich, sage danke, danke, danke, bis morgen. Und ich sage einfach mal von A bis Z, hier ist Maite Kelly, tschüss, bis morgen, euer Jürgen Korte.

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1: mit Julia Fritz. Die spanische Polizei hat den Geschäftsführer und die Generaldirektorin mehrerer Schönheitskliniken auf Teneriffa und Gran Canaria festgenommen. Den Verantwortlichen wird vorgeworfen, seit Oktober vergangenen Jahres Vorkasse für Behandlungen kassiert zu haben, obwohl sie wussten, dass diese größtenteils nicht stattfinden würden. Mindestens 172 Menschen sind betroffen, rund 40 bis 50 erhielten überhaupt keine Behandlung für ihr Geld. Las Palmas bereitet sich auf die große Feier zur Johannisnacht vor.

0: Stadtverwaltung, Polizei, Rettungskräfte und Reinigungstrupps haben ihren Einsatz abgestimmt. Das traditionelle Johannesfeuer wird an der Playa Las Canteras in der Nähe des Auditorio Alfredo Kraus entzündet. Die Gewerkschaft SEPCA hat die Gemeindeverwaltung von Santa Lucia de Tirajana bei der Arbeitsinspektion angezeigt. Grund ist eine Werkstatt für mechanische Reparaturen in mangelhaftem Zustand. Durch eine fehlende Bedachung sind Arbeitstische dort mit Taubenkot verschmutzt. Auch fehlende Spinde und niedrige Bezahlung der Mitarbeiter werden kritisiert. Soweit die Meldungen.
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0: Auf Gran Canaria bleibt es heute angenehm mild, ganz anders als auf dem deutschen Festland. Die Temperaturen liegen bei rund 22 Grad, dazu zeigt sich die Sonne zwischen Wolken. Auch in den kommenden Tagen bleibt es auf der Insel angenehm, bei Werten um die 23 Grad.
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4: Mit Julia Fritz. Später in Rente und keine abschlagsfreie Frührente mehr. Das sind zwei von insgesamt 30 Punkten, die eine Expertenkommission für eine große Rentenreform erarbeitet hat. Die SPD-Jugendorganisation Jusos kritisiert, dass das Renteneintrittsalter an die Lebenserwartung gekoppelt werden soll und nicht an die Beitragsjahre. Wer früh ins Berufsleben einsteigt, müsste dadurch deutlich länger arbeiten. Die Grünen loben dagegen den Vorschlag zur Kapitaldeckung. Dabei sollen Beiträge auch am Kapitalmarkt angelegt werden. In Deutschland fehlen schon jetzt viele Fachkräfte. Gleichzeitig können sich viele Beschäftigte vorstellen, irgendwann im Ausland zu arbeiten. In einer Umfrage der Jobbörse Indeed gaben 2/3 an, grundsätzlich offen dafür zu sein. 1/3 der Interessierten hat sich sogar schon konkret informiert. Besonders groß ist die Lust aufs Ausland bei Gutverdienern. Die beliebtesten Ziele sind die USA, Großbritannien und die Schweiz. Hauptmotive sind bessere Bezahlung und eine höhere Lebensqualität. In Deutschland werden immer mehr Batteriespeicher gebaut. Sie gelten als wichtiger Baustein der Energiewende. In den ersten 5 Monaten des Jahres wurden rund 225.000 Speicher installiert. Das sind 70% mehr als im Vorjahreszeitraum. Ob der Boom anhält, ist aber unklar. Verbände warnen, dass Bürokratie und lange Genehmigungsverfahren den weiteren Ausbau bremsen. Die Linke hat einen neuen Co-Parteichef. Neben Ines Schwertner rückt Luigi Pantisano an die Spitze der Partei. Pantisano bekommt allerdings direkt Gegenwind. Schleswig-Holsteins Ministerpräsident Daniel Günther fordert seinen Rücktritt. Wer die CDU mit Faschisten und der AfD gleichsetze, habe sich für jeden ernsthaften demokratischen Austausch disqualifiziert, so Günther. In Australien haben tausende Menschen nackt die Wintersonnenwende gefeiert. Rund 3000 Teilnehmer sprangen beim traditionellen Dark Mofo Festival in Hobart in den eiskalten River Derwent. Auch eine 96-Jährige war dabei. Das Nacktbaden findet seit 2013 statt und ist inzwischen so beliebt, dass die Plätze schnell ausgebucht sind.
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1: Mit Julia Fritz. Die spanische Polizei hat den Geschäftsführer und die Generaldirektorin mehrerer Schönheitskliniken auf Teneriffa und Gran Canaria festgenommen. Den Verantwortlichen wird vorgeworfen, seit Oktober vergangenen Jahres Vorkasse für Behandlungen kassiert zu haben, obwohl sie wussten, dass diese größtenteils nicht stattfinden würden. Mindestens 172 Menschen sind betroffen, rund 40 bis 50 erhielten überhaupt keine Behandlung für ihr Geld. Las Palmas bereitet sich auf die große Feier zur Johannisnacht vor. Stadtverwaltung, Polizei, Rettungskräfte und Reinigungstrupps haben ihren Einsatz abgestimmt. Das traditionelle Johannisfeuer wird an der Playa Las Canteras in der Nähe des Auditorio Alfredo Kraus entzündet. Die Gewerkschaft SEPCA hat die Gemeindeverwaltung von Santa Lucia de Tirajana bei der Arbeitsinspektion angezeigt. Grund ist eine Werkstatt für mechanische Reparaturen in mangelhaftem Zustand. Durch eine fehlende Bedachung sind Arbeitstische dort mit Taubenkot verschmutzt. Auch fehlende Spinde und niedrige Bezahlung der Mitarbeiter werden kritisiert. Soweit die Meldungen. 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
2: Auf Gran Canaria bleibt es heute angenehm mild, ganz anders als auf dem deutschen Festland. Die Temperaturen liegen bei rund 22 Grad, dazu zeigt sich die Sonne zwischen Wolken. Auch in den kommenden Tagen bleibt es auf der Insel angenehm, bei Werten um die 23 Grad.
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3: Hallo liebe Hörer von Radio Primavera, hier spricht euer DJW aus Gran Canaria. Ihr wisst ja, bei diesen Temperaturen ist viel Trinken angesagt und warum nicht auch mal ein Bierchen zwischendurch. Hier ist mein neuer Song, Una Cerveza por favor.

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2: Mit Julia Fritz. Später in Rente und keine abschlagsfreie Frührente mehr. Das sind zwei von insgesamt 30 Punkten, die eine Expertenkommission für eine große Rentenreform erarbeitet hat. Die SPD-Jugendorganisation JUSOS kritisiert, dass das Renteneintrittsalter an die Lebenserwartung gekoppelt werden soll und nicht an die Beitragsjahre. Wer früh ins Berufsleben einsteigt, müsste dadurch deutlich länger arbeiten. Die Grünen loben dagegen den Vorschlag zur Kapitaldeckung. Dabei sollen Beiträge auch am Kapitalmarkt angelegt werden. In Deutschland fehlen schon jetzt viele Fachkräfte. Gleichzeitig können sich viele Beschäftigte vorstellen, irgendwann im Ausland zu arbeiten. In einer Umfrage der Jobbörse Indeed gaben 2/3 an, grundsätzlich offen dafür zu sein. 1/3 der Interessierten hat sich sogar schon konkret informiert. Besonders groß ist die Lust aufs Ausland bei Gutverdienern. Die beliebtesten Ziele sind die USA, Großbritannien und die Schweiz. Hauptmotive sind bessere Bezahlung und eine höhere Lebensqualität. In Deutschland werden immer mehr Batteriespeicher gebaut. Sie gelten als wichtiger Baustein der Energiewende. In den ersten 5 Monaten des Jahres wurden rund 225.000 Speicher installiert. Das sind 70% mehr als im Vorjahreszeitraum. Ob der Boom anhält, ist aber unklar. Verbände warnen, dass Bürokratie und lange Genehmigungsverfahren den weiteren Ausbau bremsen. Die Linke hat einen neuen Co-Parteichef. Neben Ines Schwertner rückt Luigi Pantisano an die Spitze der Partei. Pantisano bekommt allerdings direkt Gegenwind. Schleswig-Holsteins Ministerpräsident Daniel Günther fordert seinen Rücktritt. Wer die CDU mit Faschisten und der AfD gleichsetze, habe sich für jeden ernsthaften demokratischen Austausch disqualifiziert, so Günther. In Australien haben tausende Menschen nackt die Wintersonnenwende gefeiert. Rund 3000 Teilnehmer sprangen beim traditionellen Dark Mofo Festival in Hobart in den eiskalten River Derwent. Auch eine 96-Jährige war dabei. Das Nacktbaden findet seit 2013 statt und ist inzwischen so beliebt, dass die Plätze schnell ausgebucht sind. Soweit die Meldung.
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2: Francis Tiafoe hat das ATP-Turnier in Halle gewonnen. Der US-Amerikaner setzte sich im Finale gegen seinen Landsmann Taylor Fritz mit 6:4 und 6:4 durch. Damit ist Tiafoe der erste US-Sieger in der 33-jährigen Geschichte des Turniers und holt sich seinen bisher größten Karrieretitel. Das Finale der Berlin Tennis Open musste gestern wegen Sturm, Blitz und Starkregen unterbrochen werden. Das Endspiel zwischen Jessica Pegula und Linda Noskova verschob sich wegen der Wetterkapriolen deutlich. Besucher berichteten von angespannten Momenten bei der Evakuierung der Anlage. Weltranglistenerste Arina Sabalenka wartet weiter auf ihren ersten Rasentitel. Im Halbfinale der Berlin Tennis Open musste sie sich Jessica Pegula nach 3 Sätzen beugen.
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